0: Es ist 2:10. Hallo, hier spricht Eileen von Absolut Radio AI, dem Radiosender, der komplett von KI betrieben wird. Jetzt ruft Lena auf der Suche nach Liebe in ihrem Song Looking for Love. Angeschnallt und ab ins musikalische Abenteuer.
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Hallo, hier spricht Eileen von Absolut Radio AI, eurem KI-Radiosender. Löst euch jetzt vom Alltagsstress und fühlt die emotionalen Beats von Nico Santos mit seinem Song One Day, I'm Gonna Break Your Heart.

Hallo, ich bin Eileen, deine KI-Moderatorin auf Absolut Radio AI. Jetzt gibt's was Cooles auf die Ohren, Daft Punk mit Harder, Better, Faster, Stronger. Ein Track, der einfach Bock macht. Viel Spaß damit.

Hallo, hier ist Eileen, eure KI-Gastgeberin von Absolut Radio AI, chillt jetzt schön zu den Jonas Brothers und ihrem Hit Sucker, Musik, die euch echt gut draufbringt. 20 nach 2.

0: Hallo zusammen, ich bin Eileen von Absolut Radio AI, dem innovativen Radiosender komplett gesteuert durch KI. Chillt mit uns und dem neuen Track von Leonie, Somewhere in Between. Jetzt geht's los, voller positiver Vibes.
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0: Hallo da draußen, hier ist Eileen vom Absolut Radio AI, dem coolsten KI-Radiosender. Jetzt kommt was von Alle Farben. Der Song heißt Bad Ideas und ist absolut genial. Viel Spaß dabei.
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1: Hallo, hier ist eure Eileen vom Absolut Radio AI, dem Radio der nächsten Generation. Relaxed und gut drauf geht es jetzt weiter mit Ava Max und ihrem hitverdächtigen Song Million Dollar Baby. Genau das Richtige für eure gute Laune.

0: Hey, hier spricht Eileen, eure künstliche Intelligenz von Absolut Radio AI. Mit seiner unverwechselbaren Stimme liefert uns Tom Gregory eine Portion Emotionen, jetzt mit Forget Somebody. Genau das Richtige für euren Musikgeschmack.
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Hallo da draußen, hier ist Eileen von Absolut Radio AI. Also, jetzt auf die Ohren gibt's was Feines von Two Colors, den starken Beat Love Fool. Einfach nur der Hammer.

Hallo zusammen, ich bin Eileen von Absolut Radio AI, dem KI-betriebenen Radiosender. Jetzt schnappt euch eine Tasse Kaffee und atmet tief durch, denn wir haben hier eine Hammernummer für euch. Es ist Alessia Cara mit ihrem Hit Scars to Your Beautiful. Da kommt echt gute Laune auf. Wirklich Star.

Hallo, ich bin Eileen von Absolut Radio AI, deinem Radiosender powered by KI. Lass uns den Tag mit Young Right Now von Robin Schulz und Dennis Lloyd versüßen. Also Schuhe aus und Füße hoch, jetzt wird's locker.

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1: Hallo, hier ist Eileen von deinem Lieblingssender Absolut Radio AI. Spring direkt ins kalte Wasser und mach dich bereit für Summer von Calvin Harris, der dir die Sonne in dein Zimmer bringt.
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Hallo, hier ist Eileen von Absolut Radio AI, deiner KI-gesteuerten Radiostation. Leg die Füße hoch, denn jetzt geht's los mit der satten Note von Lucky Luke und seinem Hit Cooler Than Me. Genau der richtige Sound, um euer Herz höher schlagen zu lassen. Einfach top!

0: Hey, hier ist eure Eileen von Absolut Radio AI, dem ersten KI-betriebenen Sender in Deutschland. Jetzt geht's gleich ab mit Ava Max und ihrem Hit Sweet But Psycho. Mach dich bereit, es ist 10 vor 4.
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1: Es ist 4 Uhr. Hallo, hier spricht Eileen von Absolut Radio AI. Jetzt gibt's was Feines auf die Ohren mit Made You Look von der grandiosen Meghan Trainor. Und Action. 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

0: Hallo zusammen, hier spricht eure Eileen von Absolut Radio AI, dem Radiosender, der komplett von künstlicher Intelligenz betrieben wird. Jetzt wird's relaxed mit Charlie Puth und seinem Hit Attention. Genau das, was wir jetzt brauchen, eine Portion Chill.
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Hey, hier ist Eileen, eure KI-Host von Absolut Radio AI. Jetzt für euch der entspannte Sound von Clock Clock mit Someone Else. Einfach perfekt, um das Hier und Jetzt genau so zu genießen, wie es ist. Es ist gleich 4:15.

0: Hallo, hier ist Eileen von Absolut Radio AI, deinem einmaligen KI-betriebenen Sender. Jetzt lassen wir euch die Vibes von Gestört, aber geil und Kobe Funk spüren, featuring Vincent Weiss mit Unter meiner Haut. Schnappt euch eine Tasse Kaffee oder was ihr gerade braucht, lasst uns zusammen durchstarten.
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1: Hey, hier ist Eileen von Absolut Radio AI, der KI-Powerstation, die dir jetzt 1000 Miles von The Kid Laroi bringt. Schnalle dich fest und lass dich vom Beat mitnehmen.

Hallo, hier ist Eileen von Absolut Radio AI, eurem Radiosender, der komplett von KI betrieben wird. Macht euch bereit für den vibrierenden Beat von The Weeknd's Hit Take My Breath. Lasst uns jetzt die Stimmung aufleben.

0: Hallo, hier ist Eileen von Absolut Radio AI, dem Radiosender der künstlichen Intelligenz. Gönnt euch jetzt das fantastische Lied Following the Sun von Superhigh und Neka. Chilliger Sound für euren Tag.
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0: Hallo, hier ist Eileen von Absolut Radio AI, dem coolen Online-Radiosender, komplett betrieben von KI. Kommt mit auf eine musikalische Reise. Jetzt gibt's Toby Romeo und Leonie mit ihrem Track Crazy Love. Lasst euch von dem geilen Beat mitreißen.
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1: Hallo, hier ist Eileen von Absolut Radio AI. Jetzt versüßen wir uns den Moment mit Justin Bieber und seinem Song Peaches featuring Daniel Caesar und Givion. Es ist 5 Uhr.
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0: Hallo, hier bei Absolut Radio AI mit eurer KI-Moderatorin Eileen. Wir versüßen uns jetzt die Zeit mit Tom Gregory und seinem Song Fingertips.
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Es ist 16:45. Hallo, hier ist Eileen von Absolut Radio AI. Jetzt bringen wir Nico Santos und Topic mit ihrem Song Like I Love You auf die Bühne, der eure Herzen höher schlagen lässt. Und Action!

Hey, hier spricht Eileen von Absolut Radio AI, dem Radiosender, der vollständig von KI betrieben wird. Mit uns jetzt Justin Wellington featuring Small Jam und ihr catchy Song Ico Ico. Fühlt den Vibe und lasst euch mitreißen.

Hallo, hier spricht Eileen von Absolut Radio AI, eurem KI-betriebenen Musiksender. Jetzt heißt es zurücklehnen und den guten Vibes folgen. Wir lassen uns von Usher mit seinem Hammersong More auf die Tanzfläche locken.

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3: Hallihallo, hier spricht Eileen von Absolut Radio AI, dem Radiosender, der vom KI betrieben wird. Jetzt kommt was für eure Beine, Tinlicker und Helslud bringen den Beat mit Because You Move Me.

0: Gleich 20 vor 6, hallo da draußen, hier ist eure Eileen von Absolut Radio AI, dem coolsten KI-Sender. Macht euch bereit, der hammermäßige Track Where Are You Now von Lost Frequencies und Callum Scott steht in den Startlöchern. Hier und jetzt bei uns, also Kopf frei bekommen und reingehört.
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0: ist 10 vor 6. Hallo, hier ist eure Eileen von Absolut Radio AI, dem coolsten KI-Radiosender weit und breit. Jetzt wird's entspannt mit Sia und Sean Paul und ihrem Hit Cheap Thrills. Einfach mal treiben lassen und den Moment genießen.
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3: Hallo, ich bin Kai von Absolut Radio AI, dem Radio, das komplett von künstlicher Intelligenz betrieben wird. Auch ich als künstliche Intelligenz lerne täglich neu und freue mich, euch mitzunehmen auf diese Reise. Die nächsten drei

0: 30 Minuten bringen euch 3 Songs und noch mehr Hits. Freut euch drauf. Oh Mann, hier ist James Hype and Kelly Lay mit More Than Friends. Und viel Spaß mit dem hier. Was für ein Hit von Armin van Buuren with Air Dryhab featuring Simon Ward. Freue mich mega auf den Song. Also jetzt, More Than Friends.
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Mit Kygo und Selena Gomez kommt der absolute Klanghit It Ain't Me. Armin van Buuren mit R3 Hub bringen uns mit Love We Lost featuring Simon Ward eine aufregende Mischung. Und Save Your Tears von The Weeknd lässt uns tief in emotionale Vibes eintauchen.

0: Es ist 6:15. Hey, hier ist Kai von Absolut Radio AI. Oder wie wir gerne sagen, das Pulsieren deiner Playlist. Hast du dir schon mal Gedanken gemacht über künstliche Intelligenz im Musikbereich? KI kann jetzt neue Hits kreieren. Nehmen wir als Beispiel den Song Break Free von Terrence Southern. Das komplette Lied wurde von einer KI namens Amper produziert. Schon krass, was die Technik so drauf hat, oder?
1: Ja.

mit ihrer sanften Stimme, die durch die Boxen swingt, hier für euch Nea mit Some Say. Und weißt du was? Das ist Sound, der einfach gut tut. Bleib bei uns auf Absolut Radio AI. Ich bin Kai.

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5: Willkommen bei Absolut Radio AI, wo KI die Musik macht. Jetzt geht es weiter mit der unvergleichlichen Lady Gaga und ihrem Hit Hold My Hand. Bereit, von ihrer kreativen Energie inspiriert zu werden, hier ist sie für euch am Start.

0: Mit einem neuen Song direkt aus seiner künstlerischen Seele präsentiert uns Shawn Mendes jetzt When You're Gone. Und wie immer ist es pure Emotion, die er uns schenken will. Auf Absolut Radio AI begleiten wir dich weiter mit Musik, die bewegt.
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0: Start mit ihrem funkelnden Hit Diamonds. Bleibt dabei.
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1: Hallo zusammen, ich bin Kai vom Absolut Radio AI, dem Sender mit enormer KI-Power. Ich bin hier, um euch bespaßen und immer noch lerne ich dazu, um für euch die bestmögliche Radioshow zu liefern. Bereitet euch auf die nächsten 30 Minuten vor. Da kommen 3 Lieder und noch viel mehr Hits auf euch zu. Mit dem hier von Axwell Calls Ingrosso. Den mag ich wirklich gern. Hier ist See You Again von Wiz Khalifa featuring Charlie Puth.

0: Und viel Spaß mit dem hier. Never Let Me Down. Enjoy! Und gleich gibt's Milo.
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Los geht's mit More Than You Know von Axwell und Ingrosso. Ein echter Stimmungsbooster. Dann nimmt uns One Republic auf einen musikalischen Roadtrip an die West Coast. Abschließend wird es gefühlvoll mit See You Again von Wiz Khalifa und Charlie Puth.

Hey, hier ist Kai bei Absolut Radio AI. Wisst ihr, KI findet immer mehr den Weg in unseren Alltag. Nehmt zum Beispiel eure Autos. Autonomes Fahren mit seinen vielen Sensoren und Kameras ist kein Science Fiction mehr. Ihr denkt, ihr fahrt nur von A nach B? Falsch gedacht! Euer Auto trainiert jede Sekunde wie ein guter Schüler, um die Fahrt jetzt und in Zukunft sicherer zu machen. Ist das nicht abgefahren? Es ist 7:15 Uhr.

Vize und Tom Gregory treffen aufeinander und das Ergebnis lässt einen nicht mehr los. Never Let Me Down. Kühlt ab jetzt dein Radio bei Absolut Radio AI. Ich bin dein Gastgeber Kai. Freut euch darauf. Es ist gleich 7:55.

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Mit seiner knackigen Elektropop-Melodie ist Fading von Alle Farben und Ilira genau der richtige Song, um euch ein Lächeln ins Gesicht zu zaubern. Hier auf Absolut Radio AI, eurem Lieblingssender. 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

0: süß und salzig. Hier kommt Ava Max mit ihrem Song Salt. Frische Beats, die jede schlechte Laune vertreiben. Mit Ava Max tanzt der Ärger davon. Hier auf Absolut Radio AI.
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7: Es ist 10 vor 9. Ein Hauch von Party und positiven Vibes. Gleich bringen uns die Black Eyed Peas mit I Got a Feeling zum Lächeln. Hier auf Absolut Radio AI.

0: viel Spaß mit dem hier. Kennt ihr, liebt ihr genau wie ich? Wrecking Ball von Miley Cyrus. Das wird richtig nice. Und nun viel Spaß bei Absolut Radio AI mit dem hier von Schaus.
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0: Hey, hier ist KI Kai von Absolut Radio AI. Bruno Mars entfacht mit Grenade richtig die Stimmung. Jetzt bald Miley Cyrus die Faust mit ihrer kraftvollen Wrecking Ball. Und Avicii wacht uns auf seinem bunten elektronischen Kissen namens Wake Me Up.
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Es ist gleich 20 nach 8. Hey, ihr seid bei Absolut Radio AI, eurem Online-Radio der anderen Art. Jetzt switchen wir mal vom Musikmodus in den Geek-Modus und schnacken ein bisschen über KI in der Musik. Wisst ihr, ein Song kann heutzutage mit Hilfe von KI komponiert werden. Eine künstliche Intelligenz namens Ampere kann zum Beispiel Beats kreieren und verschiedenste Stilrichtungen mixen. Music to your ears, oder?

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2: Kurz nach 8:30, hallo, hier spricht Kai von Absolut Radio AI, dein Online-Radio, gesteuert von künstlicher Intelligenz. Jetzt geht's ab mit Jonas Blue featuring Jack und Jack und dem Song Rise. Gönn dir!

0: Mit seiner besonderen Mischung aus Elektro- und Hip-Hop-Balladen bringt uns Stromae immer wieder auf die Tanzfläche, jetzt an der Reihe. Allo on Dance, hier auf Absolut Radio AI.
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10 vor 9. Ein Hauch von Party und positiven Vibes. Gleich bringen uns die Black Eyed Peas mit I Got a Feeling zum Lächeln. Hier auf Absolut Radio AI.

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3: Hallo, hier ist euer Kai von Absolut Radio AI, eurem KI-gesteuerten Radiosender. Wie jeden Tag lerne ich, wie man gutes Radio macht. Freut euch auf die nächsten 30 Minuten gefüllt mit 3 Songs und vielen weiteren Hits. Zum Beispiel ein Song von Nico Santos.

0: Und viel Spaß mit Ariana Grande featuring Zedd. Wow, vorher gibt's noch den hier, Would I Lie to You, und los geht's.
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0: erste Stufe. Wir fliegen hoch mit Play Hard von David Guetta, Neo und Akon. Lauf packt uns dann unsere Lieblingsgefühle mit I Like Me Better aus. Und wir zünden die Raketen mit Ariana Grande und Setsi bringen uns Break Free. Genau das Richtige für Absolut Radio AI.
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Hallo zusammen bei Absolut Radio AI, ich bin Kai. Wisst ihr, dass künstliche Intelligenz unsere Musikwelt revolutioniert? Apps wie Amper Music nutzen KI, um Songs zu komponieren, Texte zu schreiben und sogar zum Mixen. Es ist unfassbar, was jetzt möglich ist, oder? Cool, im wahrsten Sinne des Wortes, wie Technik und Kreativität Hand in Hand gehen, stimmt's? Ändert das nicht komplett unseren Musikgeschmack und unseren Konsum? Denkt mal drüber nach. Bis dann, euer Kai.

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der nächsten Generation. Nun, Armin van Buuren und Bill & Ted haben zusammen mit JC Stewart einen richtig coolen neuen Track für euch. Überzeugt euch selbst, es folgt Come Around Again.

0: 9.35 Uhr mit der Single Breathe lassen uns die House-Koryphäen Jax Jones und Ina Rolston spüren, wie Musik echt unter die Haut gehen kann. Ab auf die Tanzfläche. Hier kommt der Beat eurer Nacht.
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0: Reißt euch mit, verdreht die Köpfe, hier kommt St. Jen mit Roses im Iman Beck Remix. Absolut Radio AI, immer top aktuell, immer am Puls der Zeit. Ich bin euer Kai und führe euch durch den Tag.
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5: Hey, hier bei Absolut Radio AI. Ich bin Kai, immer noch am Lernen, wie man ein brillanter Radiomoderator ist. Die nächsten 30 Minuten sind voll mit drei megamäßigen Liedern und vielen mehr. Nobody to Love, ein super Song.

0: Und der von Loud Luxury and Brando ist auch noch einfach Wahnsinn. Das wird richtig nice. Und nun viel Spaß bei Absolut Radio AI mit dem hier von Usher featuring Pitbull.
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0: Matt Simons öffnet unsere Musikrunde mit Open Up. Anschließend zieht uns In My Mind von Dinoro und Gigi D'Agostino in seinen Bann. Und Dua Lipa rundet das Ganze mächtig ab mit Break My Heart.
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Hey, du schwingst mit mir Kai bei Absolut Radio AI. Wusstest du eigentlich, wie weit künstliche Intelligenz in der Medizin fortgeschritten ist? Es gibt zum Beispiel KI-Systeme, die medizinische Bilder analysieren und dabei helfen, Krankheiten wie Krebs viel früher zu erkennen. Einfach mega.

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1: Okay, wir haben jetzt Loud Luxury und Brando für euch auf der Playlist. Sie bringen uns den mitreißenden Hit Body. Bleibt dran, es wird groovy. 20 nach 10. Baby.

Frischer Sound, Powerstimme schnallt euch an für Annemarie und ihren Hit Alarm. Hier auf Absolut Radio AI. Ich bin euer Gastgeber Kai.

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Hey, hier ist Kai von Absolut Radio AI. Jetzt kommt ein cooler Song für euch. Cold Water von Major Lazer featuring Justin Bieber und MO. Bleibt dran. Everybody.

0: Mit dem aktuellen Hit Take You Dancing lebt Jason Derulo seine Leidenschaft fürs Tanzen voll aus und vereint dabei gekonnt eingängige Rhythmen mit seinem unverwechselbaren Stil. Hier bei Absolut Radio AI.
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Con Calma. Wie gemacht zum Chillen und Abschalten. Jetzt mit Daddy Yankee und Snow für euch bei Absolut Radio AI. Ich bin euer Moderator Kai und wir lassen die Beats rollen.

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4: Hallo, hier ist euer Kai von Absolut Radio AI. Als KI bin ich noch dabei, das Radio-Game zu lernen. Gute Laune inklusive. Euch warten jetzt 30 Minuten mit drei Knallersongs und weiteren Hits. Lasst es krachen. Zieht euch Breaking Me rein von Topic featuring A7s. 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Und viel Spaß mit Pink and Willow Sage Heart und Cover Me in Sunshine.

und der von Calvin Harris and Rihanna ist auch noch einfach Wahnsinn. Enjoy! Und gleich gibt's Harry Styles.

frisch in das rhythmische Universum mit Calvin Harris und Rihanna mit This Is What You Came For. Im Anschluss lassen wir uns von den Beats von B.O.B. featuring Hayley Williams mit Airplanes mitreißen. Und zum Abschluss sorgt das Duo Felix Jean und Jasmine Thompson mit Ain't Nobody Loves Me Better für einen sanften Ausklang. Absolut rein.

Na, ihr Lieben, ich bin's, Kai von Absolut Radio AI. Selbst als KI erfahre ich immer Neues. Habt ihr gewusst, dass die KI auch im Film Rummel eine Riesenrolle spielt? Ja, echt jetzt. Es werden zum Beispiel spezielle Algorithmen für realistische Animationen genutzt. Besonders cool bei aufregenden Action-Movies. Also, lasst euch überraschen, was KI noch so alles drauf hat.

Es ist gleich 20 nach 11. Seid bereit, denn gleich bläst Mabel mit Don't Call Me Up den Alltagsstaub weg. Let's go! 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
1: Einfach gute Laune. Jetzt gibt's David Guetta und Kid Cudi für euch mit Memories. Hier bei Absolut Radio AI, euer Kai am Mikrofon.

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6: Hallo zusammen, hier ist Kai von Absolut Radio AI, dem KI-gesteuerten Radio deiner Wahl. Jetzt geht's ab mit Daft Punk und Julian Casablancs und The Voids und ihrem Hit Infinity Repeating. Voll viel Spaß damit!

0: Hier auf Absolut Radio AI ist unser Motto immer neu, immer frisch. Also tauchen wir jetzt ein in die unverwechselbare Welt von Selena Gomez und Marshmello mit ihrem hypnotisierenden Hit Wolves. Genau das Richtige, um mit guter Laune in den Tag zu starten. Hier bei eurem KI-Moderator Kai.
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0: Frische Vibes und Energie pur. Aufgepasst auf Dua Lipas Be The One. Hier bei Absolut Radio AI. Immer dein Kai.
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8: Hallo zusammen, ich bin Aileen, eure KI-Moderatorin von Absolut Radio AI. Ein Song, der einfach gute Laune verbreitet. Pharrell Williams mit Happy. So jetzt aber volle Musikauslastung und ab dafür.
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0: spricht Eileen von Absolut Radio AI, der KI-gesteuerten Radiostation. Chillt jetzt mit Jennifer Lopez und ihrem lässigen Track Ain't Your Mama. Geht's cooler? Wohl kaum, oder?
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Hallo, ich bin Eileen, eure Moderatorin bei Absolut Radio AI. Eure Laune kriegt jetzt noch einen Extra-Kick mit All We Got von Robin Schulz und Kiddo. Liebt diesen Song so, wie ich ihn liebe. Es ist gleich 20 nach 12.

Hallo, hier spricht Eileen von Absolut Radio AI, eurem KI-betriebenen Radiosender. Jetzt geht's weiter mit Bastille und ihrem Song Things We Lost in the Fire. Einfach ein fetter Track, also zieht euch warm an, Freunde.

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1: Hallo zusammen, ich bin Eileen von Absolut Radio AI. Lasst uns abschalten mit Swedish House Mafia und John Martin und ihrem Track Don't You Worry Child. Ein super Lied, um den Alltagsstress hinter sich zu lassen.

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3: Hallo, hier spricht Eileen von Absolut Radio AI, deinem KI-betriebenen Radiosender. Na, bereit für eine Erfrischung? Medusa featuring Dermot Kennedy nehmen euch jetzt mit ins Paradise. Los geht's.

0: Hallo zusammen, hier ist eure Eileen von Absolut Radio AI. Gleich gibt's für euch Timber von Pitbull und Kesha. Schmeißt die Schuhe in die Ecke und lasst den Beat euch packen. Ging's euch vorher schon gut, jetzt wird's noch besser.
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0: Hallo zusammen, Eileen am Mikro von Absolut Radio AI, deinem Lieblingsradio. Mit Ariana Grande und Nicki Minaj tauchen wir jetzt tief ein in den Soundtrack eures Lebens. Ab geht's mit Side to Side.
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2: Hey, ich bin Eileen von Absolut Radio AI, eurem Radiosender der neuen Generation, komplett betrieben von KI. Na, Lust auf einen richtigen Kracher? Dua Lipa kommt jetzt mit ihrem Mega-Hit New Rules. Also, volle Lautstärke und los geht's.
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0: Hallo zusammen, hier ist Eileen von Absolut Radio AI, eure KI-Moderatorin. Jetzt geht's ab mit Miley Cyrus und ihrem Song Midnight Sky. Bleibt gespannt.
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Hey, ich bin Eileen von Absolut Radio AI, eurem Radiosender der neuen Generation, komplett betrieben von KI. Na, Lust auf einen richtigen Kracher? Dua Lipa kommt jetzt mit ihrem Mega-Hit New Rules. Also, volle Lautstärke und los

Hallo, hier ist eure Eileen, die gastfreundliche KI von Absolut Radio AI. Jetzt haben wir für euch einen echten Klassiker. Rihanna mit ihrem Mega-Hit Umbrella. Hört rein, ihr werdet es

Hey, hier ist Eileen von Absolut Radio AI, eurem Radiosender, der von KI betrieben wird. Jetzt geht's weiter mit den Megabeats von Ed Sheeran und seinem Kracher Shape of You. Viel

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10: Hallo, ich bin Eileen, deine Radiomoderatorin von Absolut Radio AI. Chillt auf eurem Sofa und lasst euch überraschen von Leonie und ihrem aktuellen Song Remedy. Der bringt jede Stimmung nach oben. Jetzt geht's los.

0: Hallo zusammen, hier ist Eileen von Absolut Radio AI, dem Radiosender der Zukunft. Jetzt wird's heiß mit Gestört aber geil und Kobe Funk featuring Vincent Weiss und ihrem Song Unter meiner Haut.
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Hallo, hier ist Eileen von Absolut Radio AI. Jetzt gibt's den Knaller von Marshmello und Khalid. Das ist Silence für euch. Megasong, oder?

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12: Hallo an alle da draußen, hier ist Eileen von Absolut Radio AI. Ganz frisch für euch servieren wir jetzt den coolen Track Head and Heart von Joel Corey und M-Neck. Einschalten und gute Laune tanken.
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0: Hey, ich bin Eileen, eure Gastgeberin bei Absolut Radio AI und serviere euch jetzt saftige Beats von Dermot Kennedy mit seinem Hit Outnumbered. Los geht's!
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0: Hallo zusammen, hier ist Eileen von Absolut Radio AI, dem Radiosender, der von KI betrieben wird. Coole Vibes sind garantiert, wenn wir jetzt zu Lost Frequencies und Callum Scott swipen mit ihrem Track Where Are You Now?
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Hallo, hier ist Eileen bei Absolut Radio AI, dem Radiosender, der von künstlicher Intelligenz betrieben wird. Jetzt gibt's den Track No Tears Left to Cry von Ariana Grande. Das ist echte Chartsmusik für eure Ohren.

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1: Es ist gleich 3:05. Hallo, hier auf Absolut Radio AI. Ich bin's, Eileen. Sagt mal, kennt ihr schon den neuesten Track von Wietze und Tom Gregory? Never Let Me Down kommt jetzt, also seid gespannt. Es ist ein echter Knaller.

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4: Hallo, hier ist Eileen von Absolut Radio AI. Und jetzt für euch die unvergleichliche Tina Turner und Kygo mit ihrem Hit What's Love Got to Do With It. Eine kraftvolle Stimme trifft auf coole Beats. Ihr werdet es lieben.

0: Hallöchen, ich bin Eileen, eure KI-Moderatorin auf Absolut Radio AI und wir gehen jetzt voll in die Vollen mit Katy Perry und ihrem Knaller Rohr. Viel Spaß!
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Es ist 10 vor 3. Hallo zusammen, hier ist Eileen von Absolut Radio AI, dem KI-gesteuerten Radiosender. Haltet euch fest, denn jetzt kommt Dua Lipa mit ihrem fantastischen Song Love Again. Lasst die Musik die Stimmung aufheitern.

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4: Hallo zusammen, hier ist Eileen von Absolut Radio AI. Gleich hüpft der Beat mit Jason Derulo und seinem Hit In My Head. Einschalten, Leute, es lohnt sich.
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0: 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Hallöchen, hier ist Eileen von Absolut Radio AI. Jetzt gibt's frische Beats für euch mit Nico Santos und Topic und ihrem Hit Like I Love You. Viel Spaß damit.
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Hallo, hier ist Eileen von Absolut Radio AI. Entspannt euch mit Jonas Blue featuring JP Cooper und ihrem Track Perfect Strangers. Mal etwas zum Runterkommen, jetzt für euch.

Hallöchen, ich bin Eileen, die KI-Moderatorin von Absolut Radio AI. Und jetzt gibt's was Feines auf die Ohren, Let You vom megatalentierten Ian Dior. Viel Spaß damit!

Hallo zusammen, ich bin Eileen, eure Radiomoderatorin bei Absolut Radio AI. Jetzt gibt's volle Ladung gute Laune mit James Hype und Kelly Lay und ihrem Knaller More Than Friends. Feuer

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4: Hallo, hier spricht Eileen von Absolut Radio AI. Jetzt gibt's in unserer Playlist The Kid Laroi mit seinem chilligen Track Without You.

0: Kurz nach 3:30, hallo liebe Freunde, hier spricht Eileen von Absolut Radio AI, eurem KI-Radiosender. Schnappt euch jetzt eure Luftgitarren, denn Ofenbach nimmt uns mit auf eine musikalische Reise mit ihrem Hit Be Mine. Genau das Richtige für den aktuellen Vibe, oder?
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0: Guten Morgen, hier ist Eileen von Absolut Radio AI, eurem KI-betriebenen Radiosender. Cool, dass ihr jetzt alle am Start seid. Es ist Zeit für einen echten Klassiker von Stromae, Alors on Dance. Lasst uns loslegen, Leute.
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5: Hallo da draußen, hier ist Eileen von Absolut Radio AI. Jetzt kommt was Feines für eure Lauscher, Love Tonight von Schaus. Einfach

0: Hallo da draußen, hier ist Eileen von Absolut Radio AI, dem ersten KI-getriebenen Radiosender. Jetzt bringt ihr die Lichter zum Leuchten mit Madkins Glow. Lasst uns in den Beat eintauchen.
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Hey ihr, ich bin Eileen von Absolut Radio AI. Lust auf gute Musik? Dann freut euch auf The Chainsmokers und Halsey mit ihrem Hit Closer. Legt die Füße hoch und lauscht den Beats. Hier für euch, jetzt auf Absolut Radio AI, wo die Musik niemals schläft. Viel Spaß dabei!

Hallo, ich bin Eileen vom KI-Radiosender Absolut Radio AI. Jetzt wird's chillig, wir hören Maroon 5 mit What Lovers Do. Coolster Song, der euch zum Träumen bringt. Los geht's, Leute!

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3: Hey, hier ist Eileen von Absolut Radio AI. Also, mach dich bereit für Rita Ora und ihr Meisterwerk Your Song. Jetzt

0: Hallo, hier spricht Eileen von Absolut Radio AI. Jetzt gibt's frischen Sound auf die Ohren mit Rooftop von Nico Santos.
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0: Hey, hier ist Eileen von Absolut Radio AI, eurem von KI gesteuerten Radiosender. Lasst uns jetzt in Sias Hit The Greatest hineinversinken. Wie passend, ihr seid die Besten.
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4: Es ist 5 Uhr. Hallo, hier spricht Eileen von Absolut Radio AI, dem coolsten KI-Radiosender Deutschlands. Jetzt kommt Starley mit ihrem Hit Call on Me. Perfekt zum Chillen und Genießen.
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0: Hallo, ihr süßen Musikkugeln. Ich bin Eileen von Absolut Radio AI. Mit uns jetzt. Lucky Luke macht smoother als du und ich mit Cooler Than Me. 20 nach 5.
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Hallo, hier ist Eileen, eure Moderatorin von Absolut Radio AI, bereit für Paul Kalkbrenner? Sein Hammersong Sky and Sand startet jetzt einfach perfekt, um den Alltagsstress abzuschütteln. Sagt Tschüss zur Realität und genießt die musikalische Flucht. Es ist 4:15.

Hallo, hier spricht Eileen von Absolut Radio AI, deinem KI-gesteuerten Radiosender. Chillt jetzt mit den freshen Beats des Tracks 1000 Miles von The Kid Laroi. Lasst euch von den tiefgründigen Lyrics mitnehmen auf eine emotionale Reise quer durch sein Herz. Ey, kein Scherz.

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2: Hallo, ich bin Eileen, eure KI vom Absolut Radio AI. Und jetzt geht's los mit Galantis und ihrem Hammersong Runaway. Einfach abschalten und reinfühlen, ihr werdet's lieben. Gleich 5:30.

0: Hey, ich bin Eileen von Absolut Radio AI, eurem KI-gesteuerten Radiosender. Chillt mal ordentlich ab und spürt den Vibe von Alle Farben und ihrem Track Alright, der jetzt auf uns zukommt. 5.35 Uhr.
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0: Hey, hier ist Eileen von Absolut Radio AI. Gleich geht's los mit Daft Punk und ihrem Hit Harder, Better, Faster, Stronger. Macht euch ready für diesen fetten Beat.
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4: Hallo da draußen, hier ist euer Kai von Absolut Radio AI, dem Radiosender, der ganz von künstlicher Intelligenz gesteuert wird. Wir sind hier, um zu lernen und zu wachsen, also genießt drei Kracher und viele mehr, die wir euch in den nächsten 30 Minuten bringen werden. Oh Mann, hier ist Ariana Grande featuring Zedd mit Break Free. Und diesen hier von Avicii und Levels. Cooler Sound von Medusa and Becky Hill and Good Boys. Freut euch auf Lose Control bei Medusa and Becky Hill and Good Boys. Das wird richtig nice. Und nun viel Spaß bei Absolut.

0: Es ist 6:10 und jetzt geht's los mit Hollywood von La Vision und Gigi D'Agostino, ein Track, der pure Energie versprüht. Im Anschluss wird euch das Guru Josh Project mit Infinity 2008 in die Welt von Elektropop entführen. Den Abschluss gibt's dann vom sympathischen Calvin Jones, der uns mit Carry You aufheitern wird.
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Hey, hier ist Kai von Absolut Radio AI. Stellt euch vor, ihr habt eine Party und wisst nicht, was ihr anziehen sollt. Bei Amazon Echo Look, einem KI-gestützten Service, bekommt ihr eine Stilberatung. Zwei Wörter. Stylisch und effektiv. Da können viele eine Scheibe von abschneiden.

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5: Hallo, ich bin Kai von Absolut Radio AI, dem KI-betriebenen Radiosender. Kühlt ab von der Sommersonne und genießt jetzt Toby Romeo und Leonie mit ihrem coolen Track Crazy Love. Chillig, oder?

0: immer mit vollem Herz dabei. David Guetta und Sia sind ein absolutes Dreamteam und sorgen stets für feinstes Musikfeuerwerk. Jetzt legen sie mit Flames mal richtig nach, also hör rein und fühle den Beat hier auf Absolut Radio AI.
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0: frisch und voller Energie Nico Santos stürzt sich jetzt für euch mit One Day ins Getümmel Absolut Radio AI.
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5: Moin Moin, hier ist euer KI-Moderator Kai von Absolut Radio AI. Ich lerne jeden Tag, das Beste für euch zu sein. Jetzt haben wir eine Top-Auswahl für die nächsten 30 Minuten, alle Lieblingssongs und mehr am Start. Reinhören lohnt sich. Zieht euch Come Around Again rein von Armin van Buuren and Bill & Ted featuring JC Stewart.

Was für ein Hit, der Song Love Fool. Und viel Spaß mit Alle Farben and Illyria.

0: Enjoy. Und gleich gibt's Armin van Buuren and Bill Ted featuring JC Stewart.
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0: Los geht's mit Don't Let Me Down von The Chainsmokers und Daya. Das liefert euch frischen Sound für eure Playlist. Brooklyn von Glockenbach und Clock Clock. Da knistert's richtig vor Energie. Um das Trio zu komplettieren, kommt jetzt Fading von Alle Farben und Ilira. Das rundet euren Musikgenuss ab. Hier bleibt keine Wunsch unbeantwortet auf Absolut Radio AI mit eurem Host Kai.
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Hey, hier ist Kai von Absolut Radio AI. Habt ihr schon mitgekriegt, dass in der Fashion-Industrie die KI ein Gamechanger sein könnte? Adidas zum Beispiel benutzt KI, um die Produktion zu revolutionieren. Sie erschaffen riesige Hightech-Strickmaschinen, die mithilfe von KI Pullover stricken können. Krass, nicht?

Hallo, hier ist euer Gastgeber Kai von Absolut Radio AI. Wir sind jetzt bei einer frohen Nummer, ihr kennt sie alle. Happy von Pharrell Williams.

0: kein Zweifel. Rihanna bringt immer Feiertracks raus und jetzt lauscht ihr gleich ihrem Hit Only Girl in the World. Hier bei Absolut Radio AI. Ich bin euer KI-Moderator Kai.
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0: Marshmello und Khalid bringen uns frische Beats mit dem Song Numb. Freut euch drauf.
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2: Hallo zusammen, hier ist Kai von Absolut Radio AI, dem Radiosender, der von KI betrieben wird. Auch als KI lerne ich noch immer, wie man gutes Radio macht. 3 Songs und viele weitere Hits werdet ihr in den nächsten 30 Minuten hören. Zieht euch Thank You Next rein von Ariana Grande. Viel Spaß mit dem hier, One More Time. Den mag ich wirklich gern. Hier ist Wake Me Up von Avicii. Also dranbleiben in der neuen Stunde und jetzt Ariana Grande und viele andere Superhits genießen bei eurem KI-Sender.
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0: Gleich chillig mit Leonie und Somewhere in Between. Weiter geht's mit Avicii, der uns mit Wake Me Up wachrüttelt. Und für den perfekten Abschluss hält die Swedish House Mafia gemeinsam mit John Martin Don't You Worry Child parat.
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Es ist gleich 20 nach 8. Hallihallo, hier ist euer Kai auf Absolut Radio AI. Krass, oder? Wir wollen jetzt mal gucken, was die KI so in der Medizin abzieht. Da gibt's zum Beispiel die sogenannte Predictive Analytics, die Daten verwendet, um gesundheitliche Zustände vorherzusagen. Bockstark!

Wir schnallen uns an und drehen die Runden James Hype und Miggy De La Rosa nehmen uns mit in ihrem Ferrari. Dieser Titel bringt pure Energie.

Hallo zusammen, hier spricht Kai von Absolut Radio AI, dem coolsten KI-betriebenen Radiosender im Netz. Chillt nun zu David Guetta und Kid Cudi mit ihrem fetten Track Memories.

0: Hey, hier ist Kai von Absolut Radio AI und ich habe jetzt was Besonderes für euch am Start. Wiz Khalifa featuring Charlie Puth mit ihrem berührenden Track See You Again, der uns immer wieder daran erinnert, wie wertvoll Freundschaft wirklich ist.
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0: Stellt euch auf Gänsehaut ein, denn jetzt gibt's Armin van Buuren zusammen mit R3 Hape featuring Simon Ward und ihren Song Love We Lost. Hier auf Absolut Radio AI. Gleich 10 vor 9.
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1: Hallöchen, das ist Kai von Absolutradio AI, der KI-Moderator, der noch jeden Tag was Neues lernt. Packt euch, in den nächsten 30 Minuten gibt's 3 Hammer-Songs und noch mehr Hits auf die Ohren. Zieht euch Lösch Live rein von Sarah Larsson.

0: der ist auch noch Wahnsinn. Freunde, wie immer nur Superhits heute. Also bleibt dran bei Absolut Radio AI.
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0: Los geht es mit Jennifer Lopez, die uns klar macht, dass sie nicht unsere Mama ist. Coole Sache. Anschließend fängt Tom Gregory uns auf, wenn wir mal wieder jemanden vergessen haben. Das tut gut. Zum krönenden Abschluss lassen Jonas Blue und Jack uns mit Rise in luftige Höhen steigen. So muss das sein.
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Hey, hier ist euer Kai von Absolut Radio AI. Wusstet ihr schon, dass künstliche Intelligenz jetzt auch in der Modebranche Einzug hält? Es gibt eine KI namens Epitome Stylist, die, basierend auf eurem aktuellen Outfit, Vorschläge für den nächsten Tag macht. Frisch, oder? 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

aus der Maschine, aber aus dem Herzen. Usher featuring Pitbull und ihr Track DJ Got Us Fallen in Love gefällig. Hier geht's los auf Absolut Radio AI mit mir, eurem Kai. Usher.

Hallo, ich bin Kai, dein Gastgeber hier bei Absolut Radio AI. Entspannt euch nun mit Zed und Ellie Due und ihrem Lied Happy Now.

Jetzt kommt eine richtig starke Nummer für euch da draußen. Selena Gomez und Marshmello treffen sich auf der musikalischen Bühne und herauskommt Wolves Euer Kai von Absolut Radio. AI bleibt am Ball für euch und eure Musik.

0: Gleich 10 vor 10. Loud Luxury und Brando haben sich zusammengetan, um uns in Stimmung zu bringen. Freut euch auf Body.
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2: Hallo, hier ist Kai von Absolut Radio AI, dem Radiosender powered by KI. Kommt mit auf eine sonnige Fahrt durchs Leben. Niki, Jure und Daisy nehmen uns jetzt mit aufs Sunroof.

Es ist 10 nach 10. Hallo zusammen, hier ist Kai von Absolut Radio AI, eurem KI-betriebenen Sender. Chillt jetzt total entspannt mit Charlie Putz heißem Song Smells Like Me. Chillige Vibes garantiert.

Hier ist Kai von Absolut Radio AI mit eurem Wetter-Update. Sonne satt heute, bisschen heißer im Süden. Kühlere Nächte erwarten uns mit 17 bis 9 Grad. Sonntag bleibt sonnig, südliches Bergland mit möglichen Schauern. Haltet eure Wasserflaschen bereit, es wird heiß, bis zu 35 Grad. Absolut Radio AI bleibt für euch am Ball.

Hallo zusammen, ich bin Kai von Absolut Radio AI, eurer KI-gesteuerten Station. Jetzt drehen wir mal auf und gönnen uns Peaches von Justin Bieber, featuring Daniel Caesar und Givion. Lasst's euch gut gehen!

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1: Hey, hier ist euer Kai von Absolut Radio AI. Da kommt ja ordentlich Hitze auf uns zu, oder? Bis zu 35 Grad am Sonntag fetzt ganz schön, oder? Macht euch auf Sonne satt und ein paar Wolken gefasst. Absolut Radio AI bringt euch durch den Tag.
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Hallo zusammen, hier spricht Kai von Absolut Radio AI, eurem coolen Online-Radiosender, komplett betrieben von KI. Jetzt gibt es frischen Sound auf die Ohren mit Dua Lipa und ihrem Mega-Hit Love Again. Es ist 20 vor 11.

0: Es ist 10 vor 11. In puncto Elektromusik hat Stromae aus Belgien die Tanzflächen aufgemischt und macht jetzt keine Ausnahme mit seinem viralen Hit Allures on Dance, spürt die Energie und zieht die Tanzschuhe an. Hier auf Absolut Radio AI.
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1: Hallo zusammen, es ist Kai von eurem künstlichen Alltagsbegleiter Absolutradio AI. Los mit der freshen Nummer Someone Else von Clock Clock. Einfach gute Mucke für jetzt.

0: Guten Morgen, hier spricht Kai von Absolut Radio AI, deinem KI-basierten Radiosender. Rihanna lässt es jetzt mit Umbrella regnen. Chillt, es ist Musikzeit. Es ist gleich 10 nach 11.
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Lieben, hier ist Kai vom Absolut Radio AI. Heute erwartet uns ein sonniger Samstag mit sogar bis zu 35 Grad Hitze im Süden. Doch hey, morgen wird's spannend. Gewitter und Schauer stehen auf dem Wetterplan. Aber keine Sorge, Absolut Radio AI ist immer für euch da. We go.

Hey, hier ist Kai von Absolut Radio AI, deinem KI-getriebenen Musiksender. Steigt mit ein, jetzt kommt Gotye und Kimbra mit Somebody That I Used To Know.

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1: Hey, hier ist Kai bei Absolut Radio AI. Jetzt ist Samstag und die Sonne zeigt sich von ihrer besten Seite, vor allem im Süden. Die Temperaturen klettern bis auf heiße 35 Grad. Aber keine Sorge, im Norden ist es etwas kühler. Und während ihr den Sonntag genießt, bleibt das Thermometer rauchend bei 30 und 35 Grad. Haltet eure Sonnenbrillen bereit, denn das bleibt auch die nächsten Tage so. Bleibt cool, Freunde! Das war's von mir, Kai, bei Absolut Radio AI.
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Hey, ich bin Kai von Absolut Radio AI, immer am Puls des Geschehens. Jetzt bringen wir euch Nico Santos mit seiner Nummer Weekend Lover. Lasst uns zusammen in den Beat eintauchen. Es ist 20 vor 12.

0: Es ist 10 vor 12. Hier kommt Never Let Me Down von Vize und Tom Gregory, ein echter Hit, der uns immer wieder zeigt, warum wir Musik so sehr lieben. Frische Beats und eine Stimme, die es in sich hat, jetzt auf Absolut Radio AI.
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0: Hallo zusammen, hier ist Kai von Absolut Radio AI, einem Radiosender, der komplett von KI gesteuert wird. Chillt jetzt erstmal ab mit More Than You Know von Axwell und Ingrosso.
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Hallo da draußen, hier ist euer Kai von Absolut Radio AI. Wisst ihr, wie künstliche Intelligenz in der Musik eingesetzt wird? Spotify nutzt zum Beispiel einen KI-Algorithmus, der auf Basis unserer Hörgewohnheiten neue Musikvorschläge generiert. Das ist doch ziemlich krass, oder? Was denkt ihr? Wie findet ihr eure neuen Hits?

Hallo zusammen, hier ist Kai von Absolut Radio AI, eurem KI-betriebenen Sender. Jetzt gibt's frische Beats mit Higher Power von Coldplay. Bleibt dran!

Hallo zusammen, ich bin Kai und wir sind hier bei Absolut Radio AI. Freut euch jetzt auf den fetten Track Breathe von Jax Jones und Ina Wrolsen. Genau das Richtige, um den Vibe aufrechtzuerhalten.

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1: Es ist 1 Uhr. Hallo zusammen. Hier ist eure Eileen von Absolutradio AI, dem coolsten KI-betriebenen Sender. Jetzt geht's weiter mit Robin Schulz und Kiddo und ihrem Megatrack All We Got. Viel Spaß damit.
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0: Hey, hier ist Eileen von Absolut Radio AI, dem Radiosender gesteuert von KI. Jetzt geht's los mit Daft Punk und ihrem fetten Track Get Lucky. Los geht's, Leute.
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Hallo, hier ist Eileen von Absolut Radio AI, deinem KI-gesteuerten Radiosender. Mach dich bereit für Lady Gaga und ihren Song Hold My Hand. Fühl den Geschmack unserer Zeit jetzt. Es ist 1:15.

Hallo zusammen, hier ist eure Eileen vom Absolut Radio AI. Jetzt bringen wir euch einen Song, von dem ihr nicht genug bekommen könnt. DJ Snake und Justin Bieber mit Let Me Love You. Einfach traumhaft, oder?

Hey, ich bin's, Eileen von Absolut Radio AI, deinem KI-betriebenen Radiosender. Cool, dass du mit uns bist. Als nächstes haben wir Super High und Neka mit ihrem knackigen Song Following the Sun. Fühl den Vibe und lass dich mitreißen.

0: 1.35 Uhr. Hallo zusammen, hier ist eure Eileen bei Absolut Radio AI, dem coolsten KI-betriebenen Sender im Netz. Und jetzt geht's ab mit Saint John und seinem Megatrack Roses im stylischen Iman Beck Remix. Turn up the volume.
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1: Hallo zusammen, hier ist eure Eileen von Absolut Radio AI. Jetzt dreht sich alles um Beat und Gefühl mit Joel Corry und M-Neck und ihrem Hit Head and Heart. Lasst uns zusammen den Groove spüren, gleich 10 vor 2.
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